0: 547, 546, copy on the disturbance, 1012, 35th Avenue.
1: 547.
2: 546.
3: 834.
0: 824. RP is hearing screaming in the alley. RP is only hearing them. They're in the alley. Sounds like two males and sounds physical. We are seeing together. Sir.
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0: Das wird falsch, dann sagt die Schlepfung kurz vor. Hier ist Red 5, 7 4.
1: Hier ist Red 5, 7 4.
2: Please, I'll have that FEMA in custody and I'll be around to jail.